Es ist der erste Sieg für Bulgarien beim ESC. Den zweiten Rang belegte Israel vor Rumänien. Für Deutschland gab es erneut ein enttäuschendes Ergebnis. Sängerin Sarah Engels landete mit ihrem Lied Fire auf dem drittletzten Platz. Nachdem in der norditalienischen Stadt Modena ein Mann mit einem Auto in eine Gruppe von Menschen gefahren ist, haben die Behörden vor kurzem weitere Details bekannt gegeben. Demnach ist unter den Schwerverletzten auch eine deutsche Touristin. Insgesamt wurden 8 Menschen verletzt, 4 davon schwer. Die Hintergründe des Vorfalls sind noch unklar. Der mutmaßliche Täter, ein etwa 30 Jahre alter Mann, wurde festgenommen. An die 20.000 Menschen haben in München bei der jährlichen Krachparade gegen hohe Mieten demonstriert und mehr Unterstützung für Musiker und Kultur gefordert. Die Kundgebungen finden seit 2014 statt, inspiriert von Rave-Paraden. In diesem Jahr beteiligten sich nach Angaben der Veranstalter 60 Vereine, Initiativen und Kollektive. St. Pauli und Heidenheim steigen aus der Fußball-Bundesliga ab. Am letzten Spieltag unterlag Heidenheim gegen Mainz mit 0:2. St. Pauli verlor 1:3 gegen den zuvor punktgleichen VfL Wolfsburg.

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3: Heute bilden sich nach sonnigem Beginn einige Quellwolken. Am Nachmittag entstehen daraus vor allem in der Oberpfalz und in Niederbayern einzelne kurze Schauer. Die Temperaturen erreichen 14 bis 19 Grad. Morgen bekommen wir erst Sonne, dann immer mehr Wolken und von Westen her Schauer und einzelne Gewitter. Auch am Dienstag und Mittwoch erwartet uns noch Schauerwetter mit höchstens kurzen sonnigen Phasen.
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1: Ich bin Moritz Einzel. Mit einem Schlussgottesdienst geht heute der Deutsche Katholikentag zu Ende. Zehntausende Gläubige sind in Würzburg dabei gewesen und auch einiger hoher Besuch aus der Politik war vor Ort. Florian Klaus berichtet.
2: Hab Mut, steh auf. Dieser Aufruf stand über dem Katholikentag in diesem Jahr. Von vornherein war klar, dass die gesellschaftlichen Krisen und Herausforderungen in der Welt auch in Würzburg präsent sein würden. So forderte etwa Bundespräsident Steinmeier gesellschaftliche Gegenwehr gegen Extremismus. Kanzler Merz war bei seinem Besuch mit Demonstranten konfrontiert. Dabei ging es vor allem um seine Klimapolitik. Aber natürlich ging es auf dem Katholikentag auch um direkt kirchliche Themen, etwa darum, wie es mit dem Reformweg weitergehen soll.
1: Deutschland und der Eurovision Song Contest, das war in diesem Jahr mal wieder keine Erfolgsgeschichte, aber trotz ihrer schlechten Platzierung in Wien hat die deutsche Vertreterin Sarah Engels eine positive Botschaft verbreitet.
3: Ich möchte nicht, dass Deutschland traurig ist, weil ich habe in den letzten 2-3 Tagen so viele positive Nachrichten bekommen und wirklich das Gefühl gehabt, dass Deutschland hinter mir steht. Und es ist ein so, so schönes Gefühl.

ihrem Song Fire war Engels auf den drittletzten Platz gekommen. Der ESC-Sieg ging in diesem Jahr an Bulgarien. Deutschland hat noch woanders schlecht abgeschnitten, nämlich in einer Studie zum Wohlbefinden von Kindern. Da gab es nur Platz 25 von 37 bewerteten Ländern, teilte das UN-Kinderhilfswerk in Köln mit. Die ersten drei Plätze belegen die Niederlande, Dänemark und Frankreich.

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1: Heute bilden sich nach sonnigem Beginn einige Quellwolken. Am Nachmittag entstehen daraus vor allem in der Oberpfalz und in Niederbayern einzelne kurze Schauer. Die Temperaturen erreichen 14 bis 19 Grad. Morgen bekommen wir erst Sonne, dann immer mehr Wolken und von Westen her Schauer und einzelne Gewitter. Auch am Dienstag und Mittwoch erwartet uns noch Schauerwetter mit höchstens kurzen sonnigen Phasen.
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0: war die Cousine von Dionne Warwick. Bereits mit 12 wusste sie, dass sie Sängerin werden wollte.
1: I think I was about 12 or 13 when I decided that I was going to become a professional singer.
0: Laut Guinness Buch der Rekorde ist sie die Popkünstlerin mit den meisten Preisen.
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0: Jetzt mit How Will I Know auf Arabella Bayern, Bayerns Musiksender.

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5: Heute bilden sich nach sonnigem Beginn einige Quellwolken. Am Nachmittag entstehen daraus vor allem in der Oberpfalz und in Niederbayern einzelne kurze Schauer. Die Temperaturen erreichen 14 bis 19 Grad. Morgen bekommen wir erst Sonne, dann immer mehr Wolken und von Westen her Schauer und einzelne Gewitter. Auch am Dienstag und Mittwoch erwartet uns noch Schauerwetter mit höchstens kurzen sonnigen Phasen.
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1: Ich bin Moritz Einzel. Mitten in der norditalienischen Stadt Modena ist gestern ein Auto in eine Menschenmenge gerast. Es gibt mehrere Schwerverletzte, darunter auch eine deutsche Touristin, das sagte der Bürgermeister der Stadt. Der Bericht von Claudia Wächter.
2: Es war der blanke Horror, sagen Augenzeugen. Hier können die Bilder einfach nicht vergessen. Menschen fliegen regelrecht durch die Luft, Panik bricht aus. Am Ende der Wahnsinnsfahrt versucht der Täter noch zu fliehen, mit einem Messer in der Hand. Passanten können ihn aber stoppen und der Polizei übergeben. Einen etwa 30-jährigen Italiener, der schon einmal in psychiatrischer Behandlung war. Warum er in die Gruppe raste, ist aber noch unklar. Im Moment gehen die Ermittler hier aber nicht von einem Terrorakt aus.
1: Die Ukraine hat in der Nacht groß angelegte Drohnenangriffe auf Russland ausgeführt. Die russischen Streitkräfte teilten mit, es seien mehr als 550 ukrainische Drohnen abgewehrt worden. Bei ukrainischen Angriffen auf die Region um die Hauptstadt Moskau seien mindestens 3 Menschen ums Leben gekommen. Deutschland hat in einer internationalen Studie zum Kinderwohl Platz 25 von 37 bewerteten Ländern belegt. Damit bleibe Deutschland hinter seinen

Möglichkeiten zurück, teilte das UN-Kinderhilfswerk in Köln mit. Auf den ersten drei Plätzen liegen die Niederlande, Dänemark und Frankreich. Xabi Alonso wird neuer Trainer des FC Chelsea. Das hat der Clubweltmeister aus London bestätigt. Alonso erhält bei den Blues einen Vertrag bis 2030. Nach seiner erfolgreichen Spielerkarriere führte Alonso Bayer Leverkusen vor zwei Jahren

0: aus vor allem in der Oberpfalz und in Niederbayern einzelne kurze Schauer. Die Temperaturen erreichen 14 bis 19 Grad. Morgen bekommen wir erst Sonne, dann immer mehr Wolken und von Westen her Schauer und einzelne Gewitter. Auch am Dienstag und Mittwoch erwartet uns noch Schauerwetter mit höchstens kurzen sonnigen Phasen.
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Eros Ramazzotti für euer Wochenende hier auf Arabella Bayern. Heute geht's in Pegnitz in Oberfranken, aber sowas von um die Wurst. Seit ein paar Minuten läuft da der 13. Fränkische Bratwurstgipfel. 10 Metzgereien duellieren sich da um die Pole Position im Wurstkessel. Und da gibt's echte Champions League-Sieger. Die Metzgerei Freiberger zum Beispiel hat schon 2-mal die Krone geholt. Und heuer gehen sie mit ihrer WM-Bratwurst an den Start. 3 Kategorien gibt's. Die fränkische Bratwurst, und zwar die beste Kreativbratwurst und den Publikumspreis. Und ihr probiert euch am besten durch die Würste durch, sucht die für euch beste raus, heute im Wiesweier Park in Pegnitz. Außerdem gibt's Live-Musik, Bier und, klar, eine Riesengaudi. Läuft noch bis 18 Uhr und der Eintritt ist frei. Noch mehr für euer Wochenende, für eure Freizeit auf arabella-bayern.de. Und hier ist Madonna und Into the Groove. 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
3: Heute bilden sich nach sonnigem Beginn einige Quellwolken. Am Nachmittag entstehen daraus vor allem in der Oberpfalz und in Niederbayern einzelne kurze Schauer. Die Temperaturen erreichen 14 bis 19 Grad. Morgen bekommen wir erst Sonne, dann immer mehr Wolken und von Westen her Schauer und einzelne Gewitter. Auch am Dienstag und Mittwoch erwartet uns noch Schauerwetter mit höchstens kurzen sonnigen Phasen.
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1: Ich bin Moritz Einsel. In einer internationalen Vergleichsstudie zum Kinderwohl landet Deutschland weit hinten auf Platz 25 von 37 bewerteten Ländern. Das hat das UN-Kinderhilfswerk mitgeteilt. Um das Wohlbefinden von Kindern und Jugendlichen zu vergleichen, wurden etwa die Armutsquote, das Bildungsniveau sowie körperliche und mentale Gesundheit betrachtet. Die ersten drei Plätze belegen die Niederlande, Dänemark und Frankreich. Abschluss des Katholikentags in Würzburg. Tausende Menschen sind zu einem Open-Air-Gottesdienst zusammengekommen. Dabei erinnerte der Vorsitzende der Deutschen Bischofskonferenz Wilmer an die humanitäre Krise im Sudan. Die Welt brenne, aber sie sei nicht verloren, sagte Wilmer. Der 104. Katholikentag stand unter dem Motto »Hab Mut, steh auf«. Wegen Brandgefahr haben Rettungskräfte einen Zug in Traunstein evakuiert. Laut dem Bayerischen Roten Kreuz ging um kurz nach 5 Uhr der Großalarm ein. Trotz der frühen Stunde seien 200 Fahrgäste in dem Zug gewesen, der von Salzburg nach München unterwegs war. Laut BRK waren die Bremsen eines Wagens so heiß geworden, dass ein Brand befürchtet wurde. Die Passagiere wurden vorübergehend in einer Turnhalle untergebracht. Der Münchner Marienplatz erstrahlt wieder in Rot und Weiß. Die Fußballer des FC Bayern München feiern zusammen mit ihren Fans die 35. Deutsche Meisterschaft. Und dieses Mal trifft ein Grüner auf die Roten, berichtet Pia Wegner.
2: Keine Woche offiziell im Amt hat nämlich der neue Oberbürgermeister Dominik Krause erstmals den Rekordmeister in seinen Hallen zu Gast. Standesgemäß wird sich ins Goldene Buch der Stadt eingetragen und gegen 13.30 Uhr soll das Meisterteam dann samt Schale den Balkon betreten. Dieses Mal wird allerdings ohne die weiblichen Kolleginnen gefeiert, deren Double-Party steigt dann morgen ab 15.30 Uhr.
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1: Sonnenschein und dichtere Quellwolken wechseln sich ab. Aus den Bergen heraus bilden sich vereinzelte Schauer. Zum Abend hin werden die Wolken weniger. Die Temperaturen erreichen 14 bis 19 Grad. Morgen bekommen wir Sonne, immer mehr Wolken und von Westen her

0: Schauer und einzelne Gewitter. Auch am Dienstag und Mittwoch erwartet uns noch Schauerwetter mit höchstens kurzen sonnigen Phasen.
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2: Sein Vater stammt aus Nürnberg und er selbst aus der Bronx.
3: Now here to perform one of his classic songs, Billy Joel.
4: I actually start most songs with music.
2: Prinzipiell schreibt er zuerst die Musik.
4: I write the lyrics after the music has been written.
2: Und dann die Texte.
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2: Und er tritt jeden Monat im Madison Square Garden in New York auf.
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2: Jetzt Billy Joel mit Moving Out auf Arabella Bayern.

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3: Sonnenschein und dichtere Quellwolken wechseln sich ab. Aus den Bergen heraus bilden sich vereinzelte Schauer. Zum Abend hin werden die Wolken weniger. Die Temperaturen erreichen 14 bis 19 Grad. Morgen bekommen wir Sonne, immer mehr Wolken und von Westen her Schauer und einzelne Gewitter. Auch am Dienstag und Mittwoch erwartet uns noch Schauerwetter mit höchstens kurzen sonnigen Phasen.
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7: Ich bin Moritz Einzel. Mehr Engagement für Frieden und Menschlichkeit. Dazu hat der Vorsitzende der Deutschen Bischofskonferenz Wilmer zum Abschluss des Katholikentags in Würzburg aufgerufen. Bei einem Freiluftgottesdienst sagte Wilmer, die Kirche müsse hinausgehen, mitten ins Chaos und ins Leid dieser Welt.
8: Die Welt brennt, ja, aber sie ist nicht verloren. Denn Gott schenkte uns die Kraft, Geduld und Ausdauer.
7: Insbesondere verwies Bischof Wilmer auf die humanitäre Lage im Sudan. Solche Brandherde lösche man nicht durch Zuschauen. Zum ersten Mal seit Anfang März ist Diesel wieder billiger als die günstigste gängige Benzinsorte E10. Im bundesweiten Tagesdurchschnitt hat ein Liter Diesel gestern 1,99 Euro gekostet, ein Liter E10 ein kleines bisschen mehr, teilte der ADAC mit. Anfang April war Diesel zwischenzeitlich mehr als 25 Cent teurer als E10. In der Demokratischen Republik Kongo ist das Ebola-Fieber ausgebrochen. Die Hilfsorganisation Ärzte ohne Grenzen bereitet jetzt einen Großeinsatz vor. Aktuell gäbe es 336 Verdachtsfälle und 88 Todesfälle. Verantwortlich ist ein Ebola-Virusstamm, für den es laut WHO keinen zugelassenen Impfstoff gibt. Nach einer völlig verkorksten Saison kämpft Fürth gegen den Abstieg aus der zweiten Fußball-Bundesliga. Im letzten Saisonspiel geht's heute Nachmittag gegen den direkten Konkurrenten Düsseldorf um alles oder nichts. Fürths Trainer Heiko Vogel.
9: Es ist ein Endspiel, bei dem man keinen Pokal überreicht bekommt, aber wo es darum geht, ein ganz elementares Ziel zu erreichen.
7: Das Kleeblatt braucht einen Sieg gegen Düsseldorf, um noch eine Chance auf den Klassenerhalt zu haben. Anstoß ist um 15.30 Uhr. Nürnberg tritt gleichzeitig in Hannover an.
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7: Sonnenschein und dichtere Quellwolken wechseln sich ab. Aus den Bergen heraus bilden sich vereinzelte Schauer. Zum Abend hin werden die Wolken weniger. Die Temperaturen erreichen 14 bis 19 Grad. Morgen bekommen wir Sonne, immer mehr Wolken und von Westen her Schauer und einzelne Gewitter. Auch am Dienstag und Mittwoch erwartet uns noch Schauerwetter mit höchstens kurzen sonnigen Phasen.
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0: When I walk on stage, there's such a feeling of faces looking back at me with love and admiration.
1: Wenn Tina Turner auf die Bühne kam, merkte sie, dass die Menschen sie lieben.
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0: And most of all because of myself. I had a very hard life.
1: Sie hatte ein hartes Leben, meisterte es und wurde ein Superstar.
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1: 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Hier ist Tina Turner mit I Don't Wanna Fight auf Arabella Bayern, Bayerns Musiksender.

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2: Sonnenschein und dichtere Quellwolken wechseln sich ab. Aus den Bergen heraus bilden sich vereinzelte Schauer. Zum Abend hin werden die Wolken weniger. Die Temperaturen erreichen 14 bis 19 Grad. Morgen bekommen wir Sonne, immer mehr Wolken und von Westen her Schauer und einzelne Gewitter. Auch am Dienstag und Mittwoch erwartet uns noch Schauerwetter mit höchstens kurzen sonnigen Phasen.
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1: Ich bin Fabian Schaffer. Der Marienplatz in München erstrahlt in Rot und Weiß. Tausende Fans feiern die 35. deutsche Fußballmeisterschaft des FC Bayern. Das Team von Trainer Vincent Kompany zeigt sich auf dem Rathausbalkon mit der Meisterschale, die den Bayern gestern nach dem 5:1-Sieg gegen Köln übergeben worden war. Erstmals wird die Bayernmannschaft vom neuen Münchner Oberbürgermeister Krause empfangen. Zum Abschluss des Katholikentags in Würzburg hat der Vorsitzende der Deutschen Bischofskonferenz Wilmer mehr Engagement für Frieden und Menschlichkeit gefordert. Bei einem Freiluftgottesdienst sagte Wilmer, die Welt brenne, aber sie sei nicht verloren, denn Gott schenke uns Kraft, Geduld und Ausdauer.
2: Also, wartet nicht, zögert nicht, schaut hin, packt an, geht los, habt Mut, steh auf. Amen.
1: Insbesondere verwies Bischof Wilmer auf die humanitäre Lage im Sudan. Solche Brandherde lösche man nicht durch Zuschauen. In einer internationalen Vergleichsstudie zum Kinderwohl landet Deutschland weit hinten auf Platz 25 von 37 bewerteten Ländern. Das hat das UN-Kinderhilfswerk mitgeteilt. Um das Wohlbefinden von Kindern und Jugendlichen zu vergleichen, wurden etwa die Armutsquote, das Bildungsniveau sowie körperliche und mentale Gesundheit betrachtet. Die ersten drei Plätze belegen die Niederlande, Dänemark und Frankreich. Wegen Brandgefahr haben Rettungskräfte einen Zug in Traunstein evakuiert. Laut dem Bayerischen Roten Kreuz ging um kurz nach 5 Uhr der Großalarm ein. Trotz der frühen Stunde seien 200 Fahrgäste in dem Zug gewesen, der von Salzburg nach München unterwegs war. Laut BRK waren die Bremsen eines Wagens so heiß geworden, dass ein Brand befürchtet wurde. Die Passagiere wurden vorübergehend in einer Turnhalle untergebracht.
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1: Sonnenschein und dichtere Quellwolken wechseln sich ab. Aus den Bergen heraus bilden sich vereinzelte Schauer. Zum Abend hin werden die Wolken weniger. Die Temperaturen erreichen 14 bis 19 Grad. Morgen bekommen wir Sonne, immer mehr Wolken und von Westen her Schauer und einzelne Gewitter. Auch am Dienstag und Mittwoch erwartet uns noch Schauerwetter mit höchstens kurzen sonnigen Phasen.
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1: Hoch die Gläser heißt heute zum letzten Mal in Erlangen in Mittelfranken. Beim Erlanger Weinfest auf dem Schlossplatz probiert ihr euch durch rund 40 Frankenweine, dazu fränkische Spezialitäten und nochmal Live-Musik. Also perfekt zum Anstoßen, Schlemmen und gemütlich in den Abend feiern. Geht heute noch bis 21.30 Uhr. Und ein ganz besonderes Himmelsspektakel, das erwartet euch ab kommenden Mittwoch im Tegernseer Tal in Oberbayern. Da steigt nämlich die Deutsche Meisterschaft im Heißluftballonfahren. Rund 20 Top-Pilotinnen und Piloten aus Deutschland und internationale Teilnehmer gehen da an den Start. Und das vor traumhafter Alpenkulisse. Gestartet wird je nach Wetter früh am Morgen oder am späten Nachmittag. Also von Mittwoch bis Samstag Augen am Tegernsee nach oben. Das wird spektakulär. Und noch viel mehr Tipps für die neue Woche immer in unserem extra großen Veranstaltungskalender auf arabella-bayern.de und in unserer App. Christopher Cross für euch. Schönes Restwochenende wünsche ich.

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2: Sonnenschein und dichtere Quellwolken wechseln sich ab. Aus den Bergen heraus bilden sich vereinzelte Schauer. Zum Abend hin werden die Wolken weniger. Die Temperaturen erreichen 14 bis 19 Grad. Morgen bekommen wir Sonne, immer mehr Wolken und von Westen her Schauer und einzelne Gewitter. Auch am Dienstag und Mittwoch erwartet uns noch Schauerwetter mit höchstens kurzen sonnigen Phasen.
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3: Ich bin Fabian Schaffer. Der Marienplatz in München erstrahlt in Rot und Weiß. Tausende Fans feiern die 35. deutsche Fußballmeisterschaft des FC Bayern. Das Team von Trainer Vincent Kompany zeigt sich auf dem Rathausbalkon mit der Meisterschale, die den Bayern gestern nach dem 5:1-Sieg gegen Köln übergeben worden war. Erstmals wird die Bayernmannschaft vom neuen Münchner Oberbürgermeister Krause empfangen. Zum Abschluss des Katholikentags in Würzburg hat der Vorsitzende der Deutschen Bischofskonferenz Wilmer mehr Engagement für Frieden und Menschlichkeit gefordert. Bei einem Freiluftgottesdienst sagte Wilmer, die Welt brenne, aber sie sei nicht verloren, denn Gott schenke uns Kraft, Geduld und Ausdauer.
4: Also, wartet nicht, zögert nicht, schaut hin, packt an, geht los, habt Mut, steh auf. Amen.
3: Insbesondere verwies Bischof Wilmer auf die humanitäre Lage im Sudan. Solche Brandherde lösche man nicht durch Zuschauen. In einer internationalen Vergleichsstudie zum Kinderwohl landet Deutschland weit hinten auf Platz 25 von 37 bewerteten Ländern. Das hat das UN-Kinderhilfswerk mitgeteilt. Um das Wohlbefinden von Kindern und Jugendlichen zu vergleichen, wurden etwa die Armutsquote, das Bildungsniveau sowie körperliche und mentale Gesundheit betrachtet. Die ersten drei Plätze belegen die Niederlande, Dänemark und Frankreich. Wegen Brandgefahr haben Rettungskräfte einen Zug in Traunstein evakuiert. Laut dem Bayerischen Roten Kreuz ging um kurz nach 5 Uhr der Großalarm ein. Trotz der frühen Stunde seien 200 Fahrgäste in dem Zug gewesen, der von Salzburg nach München unterwegs war. Laut BRK waren die Bremsen eines Wagens so heiß geworden, dass ein Brand befürchtet wurde. Die Passagiere wurden vorübergehend in einer Turnhalle untergebracht.
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3: Sonnenschein und dichtere Quellwolken wechseln sich ab. Aus den Bergen heraus bilden sich vereinzelte Schauer. Zum Abend hin werden die Wolken weniger. Die Temperaturen erreichen 14 bis 19 Grad. Morgen bekommen wir Sonne, immer mehr Wolken und von Westen her Schauer und einzelne Gewitter. Auch am Dienstag und Mittwoch erwartet uns noch Schauerwetter mit höchstens kurzen sonnigen Phasen.
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1: Wir kennen beim Film ja schon Hunde, die Verbrechen aufklären. Zum Beispiel in Kommissar Rex. Oder auch Delfine. Flipper hat ja in den 60er Jahren schon geholfen, Verbrechen aufzuklären. Und jetzt kommen auch noch Schafe dazu. Glen Kill, ein Schafskrimi, heißt der Film, mit Hollywood-Star Hugh Jackman in der Hauptrolle. Helen Martin aus der Arabella Kinoredaktion hat ihn schon gesehen.
2: Wenn es ein Geheimnis für mein Glück im Leben gibt, dann ist es, mich um die freundlichsten Wesen dieser Erde zu kümmern. Schafe.
3: George Hardy ist ganz offensichtlich zufrieden. Seinen geliebten Schafen liest er gerne Krimis vor.
2: Ich bilde mir gerne ein, dass sie alles verstehen, aber sie sind ja nur Schafe.
4: Warum hört er gerade da auf? Genau wo rauskommt, wer der Mörder ist.
3: Doch dann passiert etwas Furchtbares.
5: Wir haben George auf der Wiese gefunden und er bewegt sich nicht.
4: Was?
5: Unser Schäfer wurde ermordet und wir werden das Verbrechen aufklären.
3: Klar, immerhin wissen die Schafe aus den ganzen Krimis, wie man einen Mord löst.
5: Der Polizist ist ein Totalausfall. Wir müssen ihm helfen.
4: Traut ihr euch, eure Wiese zu verlassen?
6: Wir haben keine Angst.
3: Und dann taucht auch noch Georges Anwältin auf.
7: In Kriminalgeschichten sind immer die Erben die Verdächtigen.
8: Der Mann hatte ja nichts.
7: Nun ja, es gibt 30 Millionen Dollar.
3: Doch die Schafe merken schnell, dass die Welt nicht so einfach ist, wie sie in den Krimis erscheint. Ob sie trotzdem den Mörder von George finden? Die Antwort gibt's im Kino.
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4: Sonnenschein und dichtere Quellwolken wechseln sich ab. Aus den Bergen heraus bilden sich vereinzelte Schauer. Zum Abend hin werden die Wolken

0: weniger. Die Temperaturen erreichen 14 bis 19 Grad. Morgen bekommen wir Sonne, immer mehr Wolken und von Westen her Schauer und einzelne Gewitter. Auch am Dienstag und Mittwoch erwartet uns noch Schauerwetter mit höchstens kurzen sonnigen Phasen.
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1: Ich bin Fabian Schaffer. Deutschland schneidet beim Wohlbefinden von Kindern nicht gut ab. Es liegt nur auf Platz 25 von 37 Ländern, zeigt eine UNICEF-Studie.

0: Besonders alarmierend, nur 60% der 15-Jährigen erreichen die Mindestkompetenz in Lesen und Mathe. Der Abstand zwischen armen und reichen Familien ist groß. Bei benachteiligten Jugendlichen schaffen nur 46% die Grundkompetenzen, bei Wohlhabenden 90%. Etwa 900 Programmpunkte und zehntausende Besucher. Beim Deutschen Katholikentag in Würzburg ist in den letzten Tagen einiges los gewesen. Mit einem Schlussgottesdienst ist die Veranstaltung heute zu Ende gegangen. Florian Klaus berichtet.
1: Die Welt brennt, aber sie ist nicht verloren. Mit diesen Worten hat der Vorsitzende der Deutschen Bischofskonferenz Wilmer zum Engagement für Frieden und Menschlichkeit aufgerufen. Er sagte in Würzburg, Gott schenke Kraft, Geduld und Ausdauer.
2: Also, wartet nicht, zögert nicht, schaut hin, packt an, geht los, habt Mut, steh auf. Amen.
0: Ein defekter Tankwaggon hat in Aschaffenburg eine vorübergehende Sperrung des Bahnhofs ausgelöst. Demnach war aus einem in der Nacht abgestellten Güterwaggon Methanol ausgelaufen, so die Bundespolizei in Würzburg. Ein Lokführer bemerkte das am Vormittag und meldete den Defekt. Ein größeres Aufgebot von Polizei, Feuerwehr und Spezialkräften rückte an. Der Bahnhof wurde gesperrt und das Problem schnell behoben. Die Fußballer des FC Bayern haben ihre 35. deutsche Meisterschaft mit den Fans auf dem Münchner Marienplatz gefeiert. Standesgemäß wurde das Team vom neuen Oberbürgermeister Krause empfangen. Anschließend wurde auf dem Rathausbalkon die Meisterschale in die Höhe gereckt. Gestern hatten die Münchner sich mit einem 5:1-Sieg gegen Köln aus der Saison verabschiedet.
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0: Sonnenschein und dichtere Quellwolken wechseln sich ab. Aus den Bergen heraus bilden sich vereinzelte Schauer. Zum Abend hin werden die Wolken weniger. Die Temperaturen erreichen 14 bis 19 Grad. Morgen bekommen wir Sonne, immer mehr Wolken und von Westen her Schauer und einzelne Gewitter. Auch am Dienstag und Mittwoch erwartet uns noch Schauerwetter mit höchstens kurzen sonnigen Phasen.
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0: this is Michael Jackson.
1: Schon mit 8 Jahren wurde er Mitglied der Jackson 5. Als Teenager startete er seine Solokarriere. Und in den 80ern wurde er zum King of Pop. Michael Jackson jetzt mit Just Can't Stop Loving You auf Bayerns Musiksender Arabella Bayern.

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2: Sonnenschein und dichtere Quellwolken wechseln sich ab. Aus den Bergen heraus bilden sich vereinzelte Schauer. Zum Abend hin werden die Wolken weniger. Die Temperaturen erreichen 14 bis 19 Grad. Morgen bekommen wir Sonne, immer mehr Wolken und von Westen her Schauer und einzelne Gewitter. Auch am Dienstag und Mittwoch erwartet uns noch Schauerwetter mit höchstens kurzen sonnigen Phasen.
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1: Ich bin Fabian Schaffer. Lederhosen, ein Meer aus Rot und Weiß und mittendrin die glänzende Meisterschale. Die Fußballer des FC Bayern haben auf dem Münchner Rathausbalkon ihre 35. deutsche Meisterschaft bejubelt. Leon Goretzka nutzte die Feierlichkeit, um ein paar Worte an die Fans zu richten.
2: Ich bin ganz ehrlich, wir hatten, glaube ich, alle dieses Jahr das Gefühl, dass wir die Champions League gewinnen können. Aber in einer Woche haben wir noch ein Spiel und da werden wir nochmal richtig Gas geben, alle zusammen. Vielen Dank, dass ihr alle da seid und auf geht's.
1: Die Münchner spielen am Samstag im DFB-Pokalfinale gegen Titelverteidiger Stuttgart. In vielen anderen Staaten geht es Kindern besser als hier. Das ist das Ergebnis

0: eines großen UNICEF-Vergleichs. In dem Ranking landet Deutschland auf Platz 25 von insgesamt 37 Ländern. Grund für das schlechte Abschneiden ist laut UNICEF, dass die sozialen Unterschiede deutlich größer seien. Kinder aus armen Familien sind demnach häufiger krank und schlechter in der Schule. Der Deutsche Katholikentag in Würzburg ist zu Ende gegangen mit einem großen Gottesdienst vor der Residenz. Der Vorsitzende der Deutschen Bischofskonferenz, Bischof Wilmer, rief zum Anpacken auf. Die Welt brenne, aber sie sei nicht verloren. Etwa 74.000 Menschen haben dieses Jahr den Katholikentag besucht. Der nächste findet in 2 Jahren in Paderborn statt. Die WHO hat wegen eines Ebola-Ausbruchs in der Demokratischen Republik Kongo eine internationale Gesundheitsnotlage ausgerufen. Die Rede ist von über 300 Verdachtsfällen und mehr als 80 Toten. Betroffen ist eine seltene Variante, gegen die es keinen Impfstoff und keine gezielte Therapie gibt. Die WHO warnt vor regionaler Ausbreitung, nicht vor einer Pandemie.
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0: Sonnenschein und dichtere Quellwolken wechseln sich ab. Aus den Bergen heraus bilden sich vereinzelte Schauer. Zum Abend hin werden die Wolken weniger. Die Temperaturen erreichen 14 bis 19 Grad. Morgen bekommen wir Sonne, immer mehr Wolken und von Westen her Schauer und einzelne Gewitter. Auch am Dienstag und Mittwoch erwartet uns noch Schauerwetter mit höchstens kurzen sonnigen Phasen.
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1: Der Pumuckl ist zurück und macht jetzt auch die Luisenburg-Festspiele in Wunsiedel unsicher. Premiere von Meister Eder und seinem Pumuckl ist am kommenden Dienstag auf der imposanten Felsenbühne. Erzählt wird die bekannte Geschichte vom Schreinermeister Eder und dem kleinen Kobold, der so plötzlich am Leim kleben bleibt, wie er halt so ist. Ein schöner Ausflugstipp also, aber nicht nur wegen des Theaters, sondern auch wegen des beeindruckenden Felsenlabyrinths direkt daneben. Die Pumuckl-Vorstellungen laufen bis Mitte August, das sind schon ganz viele ausverkauft. Resttickets gibt's noch zwischen 22 und 55 Euro. Und das ist Kult in Erlangen, in Mittelfranken. Der Berg ruft ab Donnerstag. Ja, wieder Ausnahmezustand mit Ansage wird es. Da beginnt die berühmte Bergkirchweih mit kühlem Bier, fränkischen Spezialitäten, Musik und Schaustellern. Ganz entspannt unter den Kastanienbäumen am Berg. Geöffnet ist dann täglich von 10 bis 23 Uhr. An Sonn- und Feiertagen startet der Frühschoppen schon ab 9.30 Uhr. Und am zweiten Bergdonnerstag ist Familientag mit reduzierten Preisen. Die Erlanger Bergkirchweih geht dann bis zum 1. Juni. 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
2: Sonnenschein und dichtere Quellwolken wechseln sich ab. Aus den Bergen heraus bilden sich vereinzelte Schauer. Zum Abend hin werden die Wolken weniger. Die Temperaturen erreichen 14 bis 19 Grad. Morgen bekommen wir Sonne, immer mehr Wolken und von Westen her Schauer und einzelne Gewitter. Auch am Dienstag und Mittwoch erwartet uns noch Schauerwetter mit höchstens kurzen sonnigen Phasen.
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4: Ich bin Fabian Schaffer. In der Münchner Innenstadt herrschte heute mal wieder rot-weißer Ausnahmezustand. Die Fußballer des FC Bayern bejubelten zusammen mit ihren Fans ihre 35. deutsche Meisterschaft. Pia Wegner mit den Einzelheiten.
5: Die silberne Meisterschale und die Gesichter der Münchner haben auf dem Rathausbalkon quasi um die Wette gestrahlt. Nach so einer überragenden Saison kann das Team ja aber auch gar nicht anders, als ordentlich zu feiern. Und am besten beschreiben kann das wohl einer, der mittendrin dabei war, nämlich Präsident Herbert Hainer. Er fasste die Gemütslage am FC Bayern Mikro so zusammen.
6: Wenn man sieht, wie viele Menschen, wie viele Fans gekommen sind, dann kriege ich da ein großes Herz und kann mich nur freuen.
4: Deutschland belegt beim Wohlbefinden von Kindern nur Platz 25 von 37 Ländern. Das zeigt eine Studie des UN-Kinderhilfswerks. Spitzenreiter sind die Niederlande, Dänemark und Frankreich. Auch in ärmeren Ländern wie Rumänien, Ungarn und der Slowakei wachsen Kinder unter besseren Bedingungen auf als in Deutschland, heißt es dort. Die Polizei hat bei Leipzig

0: durch einen entlaufenen Tiger erschossen. Das Tier war nach Polizeiangaben aus einer privaten Anlage in Schkeuditz entkommen und wurde in einer Gartenanlage erlegt. Ein Mann wurde schwer verletzt, er kam ins Krankenhaus. Greuther Fürth hat den direkten Abstieg aus der zweiten Fußball-Bundesliga am letzten Spieltag vermieden. Dank eines 3:0 gegen Düsseldorf landen die Fürther auf Rang 16 und müssen in die Relegation gegen Essen. Die Fortuna steigt neben Münster direkt ab. Zweiter Aufsteiger hinter Schalke ist Elversberg. Nach einem 3:0 gegen Münster, Hannover kommt gegen Nürnberg, nicht über ein 3:3 hinaus und bleibt in Liga 2. Paderborn schnappt sich Rang 3 und spielt um den Aufstieg.
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0: In der Nacht ist es locker bewölkt oder klar. Frühmorgens werden die Wolken im Westen zahlreicher. Die Temperaturen sinken auf plus 7 bis minus 1 Grad. Morgen scheint im Osten zunächst noch länger die Sonne, sonst zieht es zu. Am Nachmittag folgen Schauer und vereinzelte Gewitter mit starken Böen. Die Höchstwerte erreichen 14 bis 21 Grad.
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1: Unglaubliche Leistung wieder von euch. Ihr habt's gerockt. Das Hit-Puzzle anhand von so einem Ausschnitt hier oder auch diesem hier habt ihr rausbekommen, dass es Kenny Rogers zusammen mit Dolly Parton war und Islands in the Stream. Und ein DAB Plus Radio im Arabella Bayern Design hat sich Katharina aus Unterföhring gesichert. Viel Spaß damit.
2: Oh, das freut mich. Dankeschön. Das ist ja cool.
1: Und am Montag darf dann wieder gerätselt werden, welchen Song wir dann suchen. 70er, 80er, 90er. Das ist die Einschränkung. Das neue Hitpuzzle am Montag dann bei Dein Morgen mit Carsten. Und bis dahin wünsche ich euch ein schönes Wochenende.
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2: In der Nacht ist es locker bewölkt oder klar. Frühmorgens werden die Wolken im Westen zahlreicher. Die Temperaturen sinken auf plus 7 bis minus 1 Grad. Morgen scheint im Osten zunächst noch länger die Sonne, sonst zieht es zu. Am Nachmittag folgen Schauer und einzelte Gewitter mit starken Böen. Die Höchstwerte erreichen 14 bis 21 Grad.
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1: Ich bin Fabian Schaffer. Fürth ist am letzten Spieltag der zweiten Fußball-Bundesliga auf den Relegationsrang gesprungen und hat damit den direkten Abstieg vermieden. Gegen den Mitkonkurrenten Düsseldorf gewann das Kleeblatt mit 3:0 und schickte die Fortuna damit runter in Liga 3. Nürnberg spielte in Hannover 3:3 und brachte die 96er damit um die Aufstiegsrelegation. Die spielt stattdessen Paderborn. Elversberg steigt nach einem 3:0-Sieg gegen Preußen Münster erstmals in die Bundesliga auf. In einer internationalen Vergleichsstudie zum Kinderwohl landet Deutschland weit hinten auf Platz 25 von 37 bewerteten Ländern. Das hat das UN-Kinderhilfswerk mitgeteilt. Um das Wohlbefinden von Kindern und Jugendlichen zu vergleichen, wurden etwa die Armutsquote, das Bildungsniveau sowie körperliche und mentale Gesundheit betrachtet. Die ersten drei Plätze belegen die Niederlande, Dänemark und Frankreich. Zum Abschluss des Katholikentags in Würzburg hat der Vorsitzende der Deutschen Bischofskonferenz Wilmer mehr Engagement für Frieden und Menschlichkeit gefordert. Bei einem Freiluftgottesdienst sagte Wilmer, die Welt brenne, aber sie sei nicht verloren, denn Gott schenke uns Kraft, Geduld und Ausdauer.
2: Also, wartet nicht, zögert nicht, schaut hin, packt an, geht los, habt Mut, steh auf. Amen.
1: Insbesondere verwies Bischof Wilmer auf die humanitäre Lage im Sudan. Solche Brandherde lösche man nicht durch Zuschauen. Der Saurüsselkopf in den Chiemgauer Bergen bleibt nach dem wochenlangen Waldbrand weiter gesperrt. Die Polizei hat mit Wärmebildkameras verborgene Glutnester entdeckt. Auch der Regen hat diese nicht komplett gelöscht. Glutnester können demnach im Inneren dicker Bäume oder Wurzelstöcke, teils auch unter der Erde verborgen sein. Das Betretungsverbot wird überwacht.
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1: In der Nacht ist es locker bewölkt oder klar. Frühmorgens werden die Wolken im Westen zahlreicher. Die Temperaturen sinken auf plus 7 bis minus 1 Grad. Morgen scheint im Osten zunächst noch länger die Sonne, sonst zieht es zu. Am Nachmittag folgen Schauer.

0: Abend vereinzelte Gewitter mit starken Böen. Die Höchstwerte erreichen 14 bis 21 Grad.
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0: Mit einem Ziel.
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0: Die Stadt zu erobern. 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
0: Madonna.
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2: In der Nacht ist es locker bewölkt oder klar. Frühmorgens werden die Wolken im Westen zahlreicher. Die Temperaturen sinken auf plus 7 bis minus 1 Grad. Morgen scheint im Osten zunächst noch länger die Sonne, sonst zieht es zu. Am Nachmittag folgen Schauer und vereinzelte Gewitter mit starken Böen. Die Höchstwerte erreichen 14 bis 21 Grad.
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1: Ich bin Fabian Schaffer. Fürth ist am letzten Spieltag der zweiten Fußball-Bundesliga auf den Relegationsrang gesprungen und hat damit den direkten Abstieg vermieden. Gegen den Mitkonkurrenten Düsseldorf gewann das Kleeblatt mit 3:0 und schickte die Fortuna damit runter in Liga 3. Nürnberg spielte in Hannover 3:3 und brachte die 96er damit um die Aufstiegsrelegation. Die spielt stattdessen Paderborn. Elversberg steigt nach einem 3:0-Sieg gegen Preußen Münster erstmals in die Bundesliga auf. In einer internationalen Vergleichsstudie zum Kinderwohl landet Deutschland weit hinten auf Platz 25 von 37 bewerteten Ländern. Das hat das UN-Kinderhilfswerk mitgeteilt. Um das Wohlbefinden von Kindern und Jugendlichen zu vergleichen, wurden etwa die Armutsquote, das Bildungsniveau sowie körperliche und mentale Gesundheit betrachtet. Die ersten drei Plätze belegen die Niederlande, Dänemark und Frankreich. Zum Abschluss des Katholikentags in Würzburg hat der Vorsitzende der Deutschen Bischofskonferenz Wilmer mehr Engagement für Frieden und Menschlichkeit gefordert. Bei einem Freiluftgottesdienst sagte Wilmer, die Welt brenne, aber sie sei nicht verloren, denn Gott schenke uns Kraft, Geduld und Ausdauer.
2: Also, wartet nicht, zögert nicht, schaut hin, packt an, geht los, habt Mut, steh auf. Amen.
1: Insbesondere verwies Bischof Wilmer auf die humanitäre Lage im Sudan. Solche Brandherde lösche man nicht durch Zuschauen. Der Saurüsselkopf in den Chiemgauer Bergen bleibt nach dem wochenlangen Waldbrand weiter gesperrt. Die Polizei hat mit Wärmebildkameras verborgene Glutnester entdeckt. Auch der Regen hat diese nicht komplett gelöscht. Glutnester können demnach im Inneren dicker Bäume oder Wurzelstöcke, teils auch unter der Erde verborgen sein. Das Betretungsverbot wird überwacht.
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1: In der Nacht ist es locker bewölkt oder klar. Frühmorgens werden die Wolken im Westen zahlreicher. Die Temperaturen sinken auf plus 7 bis minus 1 Grad. Morgen scheint im Osten zunächst noch länger die Sonne, sonst zieht es zu. Am Nachmittag folgen Schauer und vereinzelte Gewitter mit starken Böen. Die Höchstwerte erreichen 14 bis 21 Grad.
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3: Schönen Sonntagabend, ich bin Andi Weinhold. Irgendwie riecht der Sonntagabend auf so eine ganz bestimmte Art und Weise. Frischer Kaffee, warme Semmeln oder ein Stück Erdbeerkuchen. Passend dazu ist heute auch der Welttag des Backens. Frisch gebacken fühlt sich einfach irgendwie an wie

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1: In der Nacht ist es locker bewölkt oder klar. Frühmorgens werden die Wolken im Westen zahlreicher. Die Temperaturen sinken auf plus 7 bis minus 1 Grad. Morgen scheint im Osten zunächst noch länger die Sonne, sonst zieht es zu. Am Nachmittag folgen Schauer und vereinzelte Gewitter mit starken Böen. Die Höchstwerte erreichen 14 bis 21 Grad.
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1: Ich bin Fabian Schaffer. Bundesgesundheitsministerin Warken gibt nach dem Ebola-Ausbruch in Afrika für Deutschland vorerst Entwarnung. In der ARD sagte sie, es brauche derzeit im Land keine Vorkehrungen. Das Risiko für die deutsche Bevölkerung sei als äußerst gering einzuschätzen. Warken hält es auch für nahezu ausgeschlossen, dass aus dem Ebola-Ausbruch eine Pandemie entstehen könne. Die WHO hatte heute den Ebola-Ausbruch zu einem internationalen Gesundheitsnotstand erklärt. Der Deutsche Katholikentag in Würzburg ist zu Ende gegangen mit einem großen Gottesdienst vor der Residenz. Der Vorsitzende der Deutschen Bischofskonferenz, Bischof Wilmer, rief zum Anpacken auf. Die Welt brenne, aber sie sei nicht verloren. Etwa 74.000 Menschen haben dieses Jahr den Katholikentag besucht. Der nächste findet in 2 Jahren in Paderborn statt. US-Präsident Trump verschärft den Ton im Konflikt mit dem Iran. Auf seiner Plattform drohte er dem Land mit Zerstörung und schrieb, für den Iran ticke die Uhr. Hintergrund sind stockende diplomatische Bemühungen trotz einer seit April geltenden Waffenruhe. Trump hatte zuletzt erklärt, die Feuerpause hänge nur noch am seidenen Faden. Greuther Fürth hat den direkten Abstieg aus der zweiten Fußball-Bundesliga am letzten Spieltag vermieden. Dank eines 3:0 gegen Düsseldorf landen die Fürther auf Rang 16 und müssen in die Relegation gegen Essen. Die Fortuna steigt neben Münster direkt ab. Zweiter Aufsteiger hinter Schalke ist Elversberg. Nach einem 3:0 gegen Münster, Hannover kommt gegen Nürnberg, nicht über ein 3:3 hinaus und bleibt 2. Paderborn schnappt sich Rang 3 und spielt um den Aufstieg.
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1: In der Nacht ist es locker bewölkt oder klar. Frühmorgens werden die Wolken im Westen zahlreicher. Die Temperaturen sinken auf plus 7 bis minus 1 Grad. Morgen scheint im Osten zunächst noch länger die Sonne, sonst zieht es zu. Am Nachmittag folgen Schauer und vereinzelte Gewitter mit starken Böen. Die Höchstwerte erreichen 14 bis 21 Grad.
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2: Ich bin Andi Weinhold und ihr hört Arabella. Heute war Internationaler Museumstag und neben den tollen Sonderaktionen und günstigen Eintritten hatte der Tag auch eine richtig schöne Message, wie ich finde. Einfach mal wieder bewusst schauen, anstatt auf dem Handy rumzuscrollen, staunen und nicht die ganze Zeit einfach nur hetzen und sich die Zeit nehmen für Dinge, die einfach bleiben. Gerade so

Ein Sonntag eignet sich ja wunderbar dafür, einfach mal ein bisschen bewusster durch den Tag zu gehen. Und auch jetzt am Abend darf es genau dieses Gefühl noch geben. Ruhig, interessiert, entspannt. Schön, dass ihr bei uns seid, euch die Zeit nehmt und mit uns in den Abend geht.

Arabella hier. Und jetzt kommt langsam der Teil des Wochenendes, an dem wir merken, es war schön, aber ganz langsam klopft der Alltag auch wieder an. Für viele war es ein langes Wochenende mit Feiertag, Brückentag, Ausflügen, Erledigungen und hoffentlich auch ein bisschen Nichtstun. Und genau deshalb ist dieser Sonntagabend perfekt zum Runterkommen, Sortieren und noch einmal tief durchatmen.

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1: In der Nacht ist es locker bewölkt oder klar. Frühmorgens werden die Wolken im Westen zahlreicher. Die Temperaturen sinken auf plus 7 bis minus 1 Grad. Morgen scheint im Osten zunächst noch länger die Sonne, sonst zieht es zu. Am Nachmittag folgen Schauer und vereinzelte Gewitter mit starken Böen. Die Höchstwerte erreichen 14 bis 21 Grad.
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1: Ich bin Hendrik Daum. Bundesgesundheitsministerin Warken sieht nach dem Ebola-Ausbruch in der Demokratischen Republik Kongo derzeit hier bei uns keinen Handlungsbedarf. Das Risiko hierzulande sei äußerst gering, sagte die CDU-Politikerin in der ARD. Eine weltweite Ebola-Pandemie halte sie für nahezu ausgeschlossen. Die WHO hatte wegen des Ausbruchs eine internationale Gesundheitsnotlage ausgerufen. Der Präsident des Deutschen Roten Kreuzes, Gröhe, fordert Milliarden Euro zusätzlich für den Zivil- und Bevölkerungsschutz. Auslöser sind die wachsenden Sicherheitsrisiken. Gröhe sagte der SZ, wenn die Bundesregierung mit einem Angriffsszenario auf die NATO 2029 rechne, dann müsse sie den Schutz der Bevölkerung erst recht heute angehen und nicht erst morgen. Der Saurüsselkopf in den Chiemgauer Bergen bleibt nach dem wochenlangen Waldbrand weiterhin gesperrt. Die Polizei hat mit Wärmebildkameras verborgene Glutnester entdeckt. Auch der Regen hat diese nicht komplett gelöscht. Glutnester können demnach im Inneren dicker Bäume oder Wurzelstöcke teils auch unter der Erde verborgen sein. Das Betretungsverbot wird überwacht. In der zweiten Fußball-Bundesliga hat Fürth weiter die Chance auf den Klassenerhalt. Am letzten Spieltag gewann das Kleeblatt 3:0 gegen Düsseldorf und sicherte sich so die Abstiegsrelegation. Für die Fortuna hingegen geht's runter in Liga 3. Den Aufstiegsrelegationsrang wiederum belegte Paderborn, weil Nürnberg parallel in Hannover 3:3 spielte und Hannover so nur auf Rang 4 landete. Elversberg spielt nach einem 3:0 gegen Münster erstmals in der ersten Bundesliga.
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1: In der Nacht ist es locker bewölkt oder auch sternenklar. Frühmorgens werden die Wolken im Westen dann zahlreicher. Die Temperaturen gehen runter auf +7 bis -1 Grad. Morgen zum Wochenstart. Da scheint im Osten zunächst noch länger die Sonne. Sonst zieht es zu. Am Nachmittag folgen dann Schauer und vereinzelte Gewitter mit starken Böen. Die Höchstwerte erreichen 14 bis 21 Grad.
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2: Andi Weinhold hier und so langsam wird aus diesem Sonntagabend genau dieser Moment, den alle kennen. Das Wochenende ist zwar noch da, aber der Montag winkt schon ganz vorsichtig von Weitem. Und trotzdem, noch ist Zeit für einen ruhigen Kopf, gute Musik und ein bisschen Abstand zu allem, was morgen wieder wichtig wird.

Rockefeller am Sonntagabend und wir haben noch ein bisschen Restwochenende vor uns. Ihr habt die letzten Tage hoffentlich richtig genießen können, wart unterwegs oder habt einfach mal Dinge geschafft, die sonst wieder liegen bleiben. Wertstoffhof, Fenster putzen und so weiter. Und wenn ihr gearbeitet habt oder auch gleich wieder raus müsst, dann gehört dieser Abend jetzt erst recht euch.

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1: In der Nacht ist es locker bewölkt oder auch sternenklar. Frühmorgens werden die Wolken im Westen dann zahlreicher. Die Temperaturen gehen runter auf +7 bis -1 Grad. Morgen zum Wochenstart. Da scheint im Osten zunächst noch länger die Sonne. Sonst zieht es zu. Am Nachmittag folgen dann Schauer und vereinzelte Gewitter mit starken Böen. Die Höchstwerte erreichen 14 bis 21 Grad.
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2: Ich bin Hendrik Daum. US-Präsident Trump hat dem Iran noch einmal gedroht, das Land vollständig zu zerstören. Trump schrieb auf Social Media, für den Iran ticke jetzt die Uhr. Es solle sich schnell bewegen, ansonsten werde so wörtlich nichts mehr übrig bleiben. Seit Anfang April gilt in dem Krieg eine von Trump zuletzt einseitig verlängerte Waffenruhe. Diese wird aber immer wieder gebrochen. Gleichzeitig kommen diplomatische Gespräche kaum voran. Bundesgesundheitsministerin Warken sieht nach dem schweren Ebola-Ausbruch in der Demokratischen Republik Kongo derzeit keinen Handlungsbedarf in Deutschland. Hierzulande sei das Risiko als äußerst gering einzuschätzen, sagte Warken am Abend in der ARD. Mehr von Tine Klimach.
3: Die WHO hat wegen Ebola den internationalen Gesundheitsalarm ausgerufen. Im Kongo hat sich eine seltene Variante des Virus ausgebreitet, für die es weder einen Impfstoff noch eine Therapie gibt. Eine Ausbreitung ist damit schwer einzudämmen. Aber dass es eine weltweite Pandemie geben wird, hält Ministerin Warken für nahezu ausgeschlossen.
2: In Würzburg ist der 104. Katholikentag mit einem Appell für ein mutiges kirchliches Engagement für Frieden zu Ende gegangen. Der Vorsitzende der Deutschen Bischofskonferenz Wilmer sagte während des Abschlussgottesdienstes, eine Kirche, die hinausgeht, die Brandherde löschen will, wird vielleicht angegriffen, vielleicht auch missverstanden, aber sie wird leuchten. In der zweiten Fußball-Bundesliga hat Fürth weiter die Chance auf den Klassenerhalt. Am letzten Spieltag gewann das Kleeblatt 3:0 gegen Düsseldorf und sicherte sich so die Abstiegsrelegation. Für die Fortuna dagegen geht's runter in Liga 3.
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2: In der Nacht ist es locker bewölkt oder auch sternenklar. Frühmorgens werden die Wolken im Westen dann zahlreicher. Die Temperaturen gehen runter auf +7 bis -1 Grad. Morgen zum Wochenstart. Da scheint im Osten zunächst noch länger die Sonne. Sonst zieht es zu. Am Nachmittag folgen dann Schauer und vereinzelte Gewitter mit starken Böen. Die Höchstwerte erreichen 14 bis 21 Grad.
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4: Schönen Sonntagabend. Der Sonntag macht es ja einem zum Schluss wirklich nicht leicht. Einerseits möchte man festhalten, was am Wochenende gut war, andererseits schiebt sich die neue Woche einfach ungefragt ins Bild. Aber genau diese letzte Stunde darf nochmal ganz euch gehören. Durchatmen, runterfahren, vielleicht nochmal einen Gedanken sortieren und dabei einfach Musik laufen lassen, die den Übergang ein bisschen sanfter macht.

Ihr hört Arabella. Wenn ein langes Wochenende langsam zu Ende geht, dann ist das so ein bisschen wie der letzte gute Urlaubstag. Man will ihn einfach noch nicht ganz loslassen. Vielleicht wart ihr ja viel unterwegs, habt Familie getroffen, eingekauft, im Garten gewerkelt oder einfach mal das gemacht, wofür sonst nie Zeit ist. Jetzt ist genau der richtige Moment, um den Sonntagabend noch nicht zu zerdenken, sondern ihn einfach noch ein bisschen zu genießen.

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1: In der Nacht ist es locker bewölkt oder auch sternenklar. Frühmorgens werden die Wolken im Westen dann zahlreicher. Die Temperaturen gehen runter auf +7 bis -1 Grad. Morgen zum Wochenstart. Da scheint im Osten zunächst noch länger die Sonne. Sonst zieht es zu. Am Nachmittag folgen dann Schauer und vereinzelte Gewitter mit starken Böen. Die Höchstwerte erreichen 14 bis 21 Grad.
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Hier ist Arabella Bayern und das war Phil Collins. Jetzt die Eurythmics. 1982 brauchten Annie Lennox und Dave Stewart dringend einen Song, der funktioniert. Also schrieben sie ganz bewusst etwas Eingängiges, Tanzbares und Radiotaugliches. Haben sie definitiv hinbekommen. Hier sind die Eurythmics mit Love is a Stranger.

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1: Ich bin Hendrik Daum. US-Präsident Trump hat dem Iran noch einmal gedroht, das Land vollständig zu zerstören. Trump schrieb auf Social Media, für den Iran ticke jetzt die Uhr. Es solle sich schnell bewegen, ansonsten werde so wörtlich nichts mehr übrig bleiben. Seit Anfang April gilt in dem Krieg eine von Trump zuletzt einseitig verlängerte Waffenruhe. Diese wird aber immer wieder gebrochen. Gleichzeitig kommen diplomatische Gespräche kaum voran. Bundesgesundheitsministerin Warken sieht nach dem Ebola-Ausbruch in der Demokratischen Republik Kongo derzeit hier bei uns keinen Handlungsbedarf. Das Risiko hierzulande sei äußerst gering, sagte die CDU-Politikerin in der ARD. Eine weltweite Ebola-Pandemie halte sie für nahezu ausgeschlossen. Die WHO hatte wegen des Ausbruchs eine internationale Gesundheitsnotlage ausgerufen. Der Saurüsselkopf in den Chiemgauer Bergen bleibt nach dem wochenlangen Waldbrand weiterhin gesperrt. Die Polizei hat mit Wärmebildkameras verborgene Glutnester entdeckt. Auch der Regen hat diese nicht komplett gelöscht. Glutnester können demnach im Inneren dicker Bäume oder Wurzelstöcke teils auch unter der Erde verborgen sein. Das Betretungsverbot wird überwacht. 2 Niederlagen, 0 Punkte. Das ist die bittere Bilanz der deutschen Eishockey-Nationalmannschaft nach den ersten beiden Gruppenspielen bei der WM in der Schweiz. Das setzt das deutsche Team jetzt früh unter Druck. Pia Wegner berichtet.
2: Bisher läuft die WM alles andere als gut für das deutsche Team. Nach der 1:3 Auftaktniederlage gegen Finnland ging auch die Partie gegen Lettland verloren, nämlich mit 0:2. Und dabei waren die Letten eigentlich eine der Nationen, gegen die Deutschland hätte punkten müssen. So muss jetzt mindestens ein Sieg gegen einen der großen Gruppengegner, also die USA oder Gastgeber Schweiz, her.
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1: Im Moment ist der Himmel nur locker bewölkt oder auch sternenklar. Frühmorgens werden die Wolken dann von Westen her zahlreicher. Die Temperaturen gehen bis in der Früh runter auf +7 bis -1 Grad. Heute zum Wochenstart, da scheint im Osten zunächst noch länger die Sonne. Sonst zieht es aber langsam zu und am Nachmittag folgen dann Schauer und vereinzelte Gewitter mit starken Böen. Die Höchstwerte heute 14 bis 21 Grad.
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3: Grüßt euch, ich bin Andi Weinhold, so und da ist er also, der Montag. Nicht unbedingt der Moment, auf den man die ganze Woche wartet, aber jetzt ist er eben da und wir machen einfach das Beste draus. Vielleicht seid ihr noch im Sonntagsmodus, vielleicht schon mit einem halben Gedanken bei allem, was diese Woche auf euch wartet. Vielleicht seid ihr schon oder noch am Arbeiten, egal wie, kommt gut in die neue Woche.

Schönen Montag mit Arabella. Falls ihr am Wochenende beim Blick in den Garten kurz gedacht habt, oha, der Rasen sieht inzwischen eher nach Naturdokumentation als nach Grünstück aus, dann kommt hier die gute Nachricht für euch. Ihr seid nicht faul, ihr seid offenbar einfach tierlieb. Der Naturschutzbund Deutschland, der NABU, sagt nämlich gerade ganz klar, bitte jetzt erstmal nicht mähen. Denn im Moment blühen auf vielen Wiesen und in vielen Gärten genau die Pflanzen, über die sich Insekten freuen. Also Gänseblümchen, Löwenzahn, Klee. Also das, was manche im Rasen am liebsten sofort wegrasieren würden, ist für Bienen, Schmetterlinge und andere Insekten gerade ein kleines Buffet. Falls ihr also keinen Bock auf Mähen habt, ganz entspannt zurücklehnen und sagen, ich arbeite hier nicht gegen die Natur.

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1: Im Moment ist der Himmel nur locker bewölkt oder auch sternenklar. Frühmorgens werden die Wolken dann von Westen her zahlreicher. Die Temperaturen gehen bis in der Früh runter auf +7 bis -1 Grad. Heute zum Wochenstart, da scheint im Osten zunächst noch länger die Sonne. Sonst zieht es aber langsam zu und am Nachmittag folgen dann Schauer und vereinzelte Gewitter mit starken Böen. Die Höchstwerte heute 14 bis 21 Grad.
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1: Ich bin Hendrik Daum. CSU-Chef Söder spricht sich klar gegen eine Erhöhung der Mehrwertsteuer aus. Er halte das in Zeiten hoher Inflation für das völlig falsche Signal, sagte Söder am Abend in der ARD. Stattdessen zeigt er sich offen.

0: kämpfen für pauschale Kürzungen bei Subventionen und für eine Erhöhung der Reichensteuer, allerdings nur im Rahmen einer großen Einkommensteuerreform. Eine Anhebung des Spitzensteuersatzes oder der Erbschaftssteuer lehnt Söder ab. Bundesgesundheitsministerin Waken sieht nach dem schweren Ebola-Ausbruch in der Demokratischen Republik Kongo derzeit keinen Handlungsbedarf in Deutschland. Hierzulande sei das Risiko als äußerst gering einzuschätzen, sagte Waken. Mehr von Tine Klimach.
1: Die WHO hat wegen Ebola den internationalen Gesundheitsalarm ausgerufen. Im Kongo hat sich eine seltene Variante des Virus ausgebreitet, für die es weder einen Impfstoff noch eine Therapie gibt. Eine Ausbreitung ist damit schwer einzudämmen. Aber dass es eine weltweite Pandemie geben wird, hält Ministerin Waken für nahezu ausgeschlossen.
0: In Würzburg ist der 104. Katholikentag mit einem Appell für ein mutiges kirchliches Engagement für Frieden zu Ende gegangen. Der Vorsitzende der Deutschen Bischofskonferenz Wilmer sagte während des Abschlussgottesdienstes, eine Kirche, die hinausgeht, die Brandherde löschen will, wird vielleicht angegriffen oder vielleicht missverstanden, aber sie wird leuchten. In der zweiten Fußball-Bundesliga hat Fürth weiter die Chance auf den Klassenerhalt. Am letzten Spieltag gewann das Kleeblatt 3:0 gegen Düsseldorf und sicherte sich so die Abstiegsrelegation. Für die Fortuna dagegen geht's jetzt runter in Liga 3.
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0: Im Moment ist der Himmel nur locker bewölkt oder auch sternenklar. Frühmorgens werden die Wolken dann von Westen her zahlreicher. Die Temperaturen gehen bis in der Früh runter auf plus 7 bis minus 1 Grad. Heute zum Wochenstart, da scheint im Osten zunächst noch länger die Sonne. Sonst zieht es aber langsam zu und am Nachmittag folgen dann Schauer und vereinzelte Gewitter mit starken Böen. Die Höchstwerte heute 14 bis 21 Grad.
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3: Willkommen am Montag, ich bin Andi Weinhold und heute ist tatsächlich Tag ohne dreckiges Geschirr. Und ganz ehrlich, das klingt fast zu schön, um wahr zu sein. Vielleicht ist das die freundlichste Idee, die ein Montag überhaupt haben kann. Einfach mal liegen lassen. Geht morgen übrigens auch noch. 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

0: habt ihr rausbekommen, dass es Kenny Rogers zusammen mit Dolly Parton war und Islands in the Stream und ein DAB Plus Radio im Arabella Bayern Design hat sich Katharina aus Unterföhring gesichert. Viel Spaß damit.
1: Oh, das freut mich. Dankeschön. Das ist ja cool.
0: Und am Montag darf dann wieder gerätselt werden, welchen Song wir dann suchen. 70er, 80er, 90er. Das ist die Einschränkung. Das neue Hitpuzzle am Montag dann bei Dein Morgen mit Carsten. Und bis dahin wünsche ich euch ein schönes Wochenende.
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1: Unglaubliche Leistung wieder von euch. Ihr habt's gerockt. Das Hit-Puzzle anhand von so einem Ausschnitt hier. Oder auch diesem hier.

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1: Im Moment ist der Himmel nur locker bewölkt oder auch sternenklar. Frühmorgens werden die Wolken dann von Westen her zahlreicher. Die Temperaturen gehen bis in der Früh runter auf +7 bis -1 Grad. Heute zum Wochenstart, da scheint im Osten zunächst noch länger die Sonne. Sonst zieht es aber langsam zu und am Nachmittag folgen dann Schauer und vereinzelte Gewitter mit starken Böen. Die Höchstwerte heute 14 bis 21 Grad.
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Terence Trent D'Arby auf Arabella Bayern. Jetzt die 90er. If You Had My Love war Jennifer Lopez erster Hit. 1999 hat J.Lo damit gezeigt, dass sie nicht nur auf der Leinwand funktioniert, sondern auch in der Pop- und R&B-Welt sofort ihren Platz hat. Klare Botschaft des Songs: Wenn du mein Herz willst, dann bitte nicht halbherzig und schon gar nicht unehrlich. Hier ist Jennifer Lopez mit If You Had My Love.

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1: Ich bin Hendrik Daum. Bundesgesundheitsministerin Waken sieht nach dem Ebola-Ausbruch in der Demokratischen Republik Kongo derzeit hier bei uns keinen Handlungsbedarf. Das Risiko hierzulande sei äußerst gering, sagte die CDU-Politikerin in der ARD. Eine weltweite Ebola-Pandemie halte sie für nahezu ausgeschlossen. Der Saurüsselkopf in den Chiemgauer Bergen bleibt nach dem wochenlangen Waldbrand weiterhin gesperrt, denn die Polizei hat mit Wärmebildkameras verborgene Glutnester entdeckt. Auch der Regen hat diese nicht komplett gelöscht. Glutnester können demnach im Inneren dicker Bäume oder Wurzelstöcke teils auch unter der Erde verborgen sein. Das Betretungsverbot wird überwacht. In Österreich ist es zu einer tödlichen Kuhattacke auf eine Wanderin gekommen. Laut Polizei wurde eine 67-Jährige von